0: Kastagnetten. Frau von Kottas Brüste wurden steif.
1: Das Gebirge machte böse Miene. Das Gebirge wollte seine Ruhe.
0: Und mit einer mittleren Lawine deckte es die blöde Bande zu.
2: Dieser Vorgang ist das ganze Kirchen der Natur ist einfach nie genutzt.
0: Andere Gründe gibt es hierfür schwerlich.